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2: Im Studio Holger Dilk, schönen guten Morgen. Bundesgesundheitsminister Lindemann will die Pflegereform wie geplant morgen auf den Weg bringen, auch wenn SPD und Union sich bisher nicht einig sind. Das hat ein Sprecher von Lindemann bestätigt. Jana Klonikowski.
3: Die SPD droht weiter mit einer Blockade der Pflegereform und fordert Nachbesserungen. Sie will etwa eine Begrenzung der Kosten für Pflegebedürftige erreichen. Das lehnt die Union bisher ab. Deswegen gab es zuletzt auch mehrere Krisengespräche. Daran beteiligt waren neben Lindemann offenbar auch Kanzler Merz, Vizekanzler Klingbeil und Kanzleramtschefin Waken. Die Pflegeversicherung steckt tief in den roten Zahlen. Die Reform soll die finanzielle Lage verbessern.
2: Der Deutsche Pflegerat fordert eine umfassende Überarbeitung der geplanten Pflegereform, etwa bei den höheren Hürden für Pflegegrade. Der Pflegebedarf verschwindet dadurch nicht, warnt Verbandspräsidentin Christine Vogler im Redaktionsnetzwerk Deutschland. Keine Entspannung bei der Flussschifffahrt in Deutschland, die Pegel sind weiter viel zu niedrig. Inge Kasten.
4: Ja, am Rhein etwa sind zuletzt wieder Rekordtiefststände erreicht worden und das macht es weiter schwierig, Güter per Schiff über die Flüsse zu transportieren. Die Konsequenz, LKWs dürfen noch länger auch sonntags auf den Autobahnen unterwegs sein. Erste Bundesländer wie NRW oder Baden-Württemberg setzen die Verbote bis mindestens Ende Oktober aus. Dennoch fürchtet die Wirtschaft einen erheblichen Schaden durch das anhaltende Niedrigwasser.
2: Aus Angst vor digitaler Gewalt wie Deepfakes verändern viele Frauen ihr Verhalten im Internet. 2/3 sagen in einer Studie des Deutschen Frauenrats, dass sie weniger Bilder von sich teilen oder insgesamt auf einige Online-Aktivitäten verzichten. Bei der Batteriezellenproduktion will VW enger mit einem chinesischen Hersteller zusammenarbeiten. Geplant sind 3 Gemeinschaftsunternehmen in der Slowakei, Spanien und Marokko. Ziel, mehr Batterien für E-Autos in Europa herstellen. VW will dafür knapp 500 Millionen Euro investieren.
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5: Mit KI-Support. Viele Wolken gibt es heute früh, vor allem im Norden, und meistens bleibt's trocken. Später verzieht sich der Nebel in vielen Ecken, dann wird's oft freundlich und warm dazu. Die Höchstwerte liegen zwischen 23 und 29 Grad. Morgen startet es stellenweise wieder neblig, im Westen ziehen später mehr Wolken auf und ab und zu kommt ein Schauer runter, maximal 29 Grad.

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0: Show. Wadi Wadi. Footstep. Genau, war der Opener meiner Sendung
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0: Dienstag. Dienstag, der 29. September 2026. Ihr hört die Sendung wie immer von montags bis freitags live, Der Morgen mit Gernot. Und unlive in der Nacht von 3 Uhr bis 6 Uhr an immer die Wiederholung vom Vortag. Na, die Stunde ist bei mir definiert, ja, strukturiert. Zur Vollen gibt's Nachrichten, Sport und Wetterbericht in kompakter Variante, wie sie es gehört, in einem Radiosender. Na, dann in der 20. Sendeminute ist ein kleiner Beitrag. Um halb dann die Wetteraussichten und 10 nach halb schauen wir mal, wer heute als VIP ja, Geburtstag hat. Genau. Musikalischerseits gibt es bei mir immer Musik der 50er, 60er, 70er und 80er Jahre. So meistens ein bisschen gucken wir über den Tellerrand, ein bisschen davor auch noch. Ja, ja, und danach, ja, es kommt schon mal der ein oder andere aktuelle Titel mit rein, aber nicht ganz so häufig. Ne? Also die Charts rauf und runter dudeln, das machen andere Radiosender, das mache ich nicht. Nein, nein, nein, bei mir gibt's gestandene Unterhaltungsmusik und zwar in der Sprache immer im Wechsel. 1:1, sprich immer einen deutschsprachig gesungenen, gefolgt von einem nicht deutsch gesungenen Titel. Dazwischen, na klar, die aktuelle Uhrzeit. Logisch in der Morgensendung. 6 Uhr und 8 Minuten haben wir es. 8 Minuten nach 6. Und somit hören wir jetzt was Deutsches. Ne? Show Wadi Wadi fing an mit Footstep in Englisch und jetzt hören wir einen Schnuckel, ihren Song. Gestern hatten wir die auch im Programm, aber nicht mit dem gleichen Titel. Logisch, die Rede ist von Siv Inger. Ich hab es gern, ja. Das ist die deutsche Cover-Variante von den Carpenters, ne? Top of the World. Noch nie gehört, wa? Nee, ich bis zum letzten Wochenende auch nicht. Ich wusste das nicht, dass das Ding tatsächlich auch in Deutsch gab, ja? Na gut, hören wir uns gemeinschaftlich an. Ich find's schön, dass wir zusammen Kaffee schlürfen. Das Einzige ist, wir sollten vielleicht jeder eine eigene Tasse haben, ne? Dass nicht ihr immer aus meiner Tasse mitschlürft. Das hat nämlich den Nachteil, dass es sehr schnell alle ist. Prost!

Top of the World, ja, von den Carpenters hier mal in der deutschen Fassung. Ja, ja, ja, der eine oder andere wird gerade geschmunzelt haben. Kenne ich nicht. Ja, kannte ich bis zum Wochenende auch nicht, ne? Aber die Sif Inger, die ist mir durchaus ein Begriff mit vielen Titeln. Wir werden sie in den nächsten Tagen nochmal durchaus hören mit dem einen oder anderen Song. Ne? Nicht immer mit dem gleichen, ja, das wäre ja langweilig. Aber dann generell mit vielleicht dem, ja, die hat ja noch ein bisschen mehr auf der Pfanne, wie wir ja wissen. Ihr Lieben, 6 Uhr und 12 Minuten, das wollte ich sagen. 3 Minuten vor Viertel 7. Conway Twitty hatte ich gestern auch schon im Programm, ebenfalls mit einem anderen Titel. Diesen, den wir jetzt hören, den Kern kannte ich bis dato nur von Jack and Stevens aus den 80ern. Na klar, es war mir bewusst, Jack and Stevens hat sehr viele Titel nachgesungen aus der Rock'n'Roll-Ära.

0: 1958 hat das Conrad Twitty von sich gegeben und 1981 der Shaggin' Stevens dann. Na, viele andere auch haben sich den Titel zur Brust genommen, aber das fällt mir jetzt sofort ad hoc ein aus dem Hirn. Sowas hast du auch, Gerlot? Naja, ich habe sogar zwei Hälften, ja, die eine Hirnhälfte und die andere Hirnhälfte. Wieso hast du zwei? Ganz einfach, die eine ist lieb und artig und die andere ist böse und gemein.
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0: 6:16 haben wir es, eine Minute nach 6:45. Stefan Waggershausen singt mir aus der Seele, du bist mir total egal. Oha, okay.
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0: Stefan Waggershausen, du bist mir total egal. 6:21, 7:09 haben wir's. Jetzt gibt's den versprochenen Beitrag und dann Ingrid und 2 for 2. Richtig. Gibt's doch in Deutsch, wa? Irgendwie, warte mal, fällt mir noch ein. Rosanna, genau, die Rosanna hat das Ding gesungen. Rosanna Rocci, du schaffst, nee, umgedreht, das schaffst du nie, singt sie in Deutsch. Wir hören jetzt das Original von Ingrid. Aber erst der Beitrag. Mit einer Aktion in Wildwestmanier hat ein spanischer Motorradpolizist am Dienstag einen Lastwagen zum Stehen gebracht, dessen Fahrer sich während der Fahrt Heroin gespritzt und das Bewusstsein verloren hatte. Wie ein Polizeisprecher in der Provinz Girona nördlich von Barcelona mitteilte, war der Lastwagen der Motorradstreife aufgefallen, weil er von einer Seite der Straße zur anderen schwankte. Befehlen zum Anhalten ignorierte der Fahrer. Als der LKW auf einer Autobahnauffahrt langsamer wurde, sprang der Polizist aufs Trittbrett des Lastwagens, kletterte in die Fahrerkabine und brachte das Fahrzeug zum Halten. Der Fahrer befand sich den Angaben zufolge im Delirium. Blut tropfte von seinem Arm. Eine Spritze lag auf dem Boden. Seinem Beifahrer steckte die Spritze noch im Arm.
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0: Tü er for tü. Guck an, Ingrid, das schaffst du nie, singt das Ding Rosanna Rocci in Deutsch. Werden wir wahrscheinlich demnächst mal hören. Wir haben 6 Uhr und 26 Minuten. Das macht ganz genau 4 Minuten vor 6:30. Jetzt gibt's einen so ein kleines bisschen zum, dann auch mal langsam ein Auge zumachen. Wehe, passt schon auf, ihr müsst raus, ihr müsst bald auf der Maloche, ne? Aber trotzdem, musikalischerseits ist es jetzt so. Und zwar, Markus kennt ihr ja alle, ja, ich will Spaß, ja, und dann, wir wissen, kostet Benzin auch 3,10 €. Oh, da sind wir schon lange drüber, schon lange. Egal, nee, den nicht. Er hatte noch so eine Art Nachfolgehit, der hat's nicht ganz so erreicht, aber dennoch ein richtig guter, ja, merklicher Erfolg gewesen. Und zwar, kleine Taschenlampe brennt, das Ding hören wir uns jetzt an. Wo ist er? Hier ist er.
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0: etwas ruhiger als ich gebe Gas und will Spaß und sowas alles. Aber dennoch eine schöne Melodie. Markus und kleine Taschenlampe brennen. 6:30 Uhr haben wir es, ganz genau 6:30 jetzt in der Zwischenzeit. Wir hören jetzt die Wetteraussichten und ein paar Verbrauchertipps wie immer. Und dann gibt's die Classics mit Wings of an Eagle. Bitteschön.
1: Mit KI-Support. Viele Wolken gibt es heute früh, vor allem im Norden, und meistens bleibt's trocken. Später verzieht sich der Nebel in vielen Ecken, dann wird's oft freundlich und warm dazu. Die Höchstwerte liegen zwischen 23 und 29 Grad. Morgen startet's stellenweise wieder neblig, im Westen ziehen später mehr Wolken auf und ab und zu kommt ein Schauer runter, maximal 29 Grad.

0: The Classics aus den Niederlanden mit Wings of an Eagle. Eagle. So ist richtig. Genau. 6:34, 4 Minuten nach 7:30 haben wir es jetzt. Der nächste Song, den wir jetzt hören, ist mir von Andrea Jürgens überhaupt nicht bekannt gewesen, dass sie den eingesungen hat. Ich kannte den eher vom Jürgen Markus. Ne? Die Rede ist von, ja, okay, der ist nicht ganz so bekannt wie eine neue Liebe ist wie ein neues Leben, aber man darf ja die einzelnen Interpreten nicht nur auf einen Titel immer fokussieren. Ne? Die haben ja meistens viel, viel mehr gesungen. Ne? Die Uhr geht vor, du kannst noch bleiben. Ne? Kenn ich von Jürgen Markus durchaus, aber Andrea Jürgens hat auch den Titel mal aufgenommen. Und das Ding hören wir uns jetzt an und danach gucken wir mal, wer heute Geburtstag hat. Also, die unvergessene Andrea Jürgens.
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Gucken wir mal, wir hatten heute Geburtstag. Wer hat denn heute am 29. September oder hätte vielmehr, wie auch immer, Lech Walesa, ja? Walesa, ja, so heißt er, genau, richtig, richtig. Der wird heute 83 Jahre alt. Ich kann mich gut entsinnen. Damals, er war ein absoluter Vorreiter und auch Gründer, ne? Mitbegründer da, Solidarność da in Polen, für einen Sozialismus mit Marktwirtschaft. Ja, naja, hat fast geklappt, fast geklappt. Der hat heute Geburtstag. Dingens auch, ne? Hier der italienische Politiker und Unternehmer Silvio Berlusconi, ja, 1936 geboren, verstarb 2023 im Alter von 86 Jahren. Der hätte heute auch Geburtstag gehabt. Wen haben wir noch auf der Agenda? Gucken wir mal. Karl-Heinz Köpke, ne? Der Chefsprecher der Tagesschau, 1922 geboren, ist mit 68 Jahren 1991 verstorben. Dann haben wir noch Margot Hilscher, ja, die deutsche Schlagersängerin und Schauspielerin, 1919 geboren, ist ganze 97 Jahre alt geworden und 2017, Entschuldigung, verstorben. Wer ist noch erwähnenswert? Gucken wir, sind ja immer eine ganze Menge. Ach hier, na klar, Mensch, musikalisch müssen wir ja auf jeden Fall erwähnen. Jerry Lee Lewis, der US-amerikanische Rock'n'Roll- und Country-Musiker, ne? Der 1935 geboren und ist mit 87 Jahren 2022 verstorben. Ne? Musikalischerseits hören wir ihn jetzt und zwar mit dem Geburtstagsständchen Great Ball of Fire. Da ist er, Jerry Lee Lewis.

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1: Wenn man mehrere Titel von ihnen sieht oder ihn live gesehen hat auf der Bühne oder auch den, bei den alten Aufzeichnungen, da sieht man immer, was der mit dem Klavier gemacht hat. Aha, man hat dann aber gedacht, so das arme Klavier, ob es das Musikstück noch übersteht, geschweige denn das ganze Konzert, der hat die im wahrsten Sinne des Wortes, ich nutze mit Absicht jetzt das Wort, das Klavier bearbeitet. Aber wirklich, das waren immer schöne Stücke, ne? Aber kam tatsächlich dufte Mucke bei raus. Jerry Lewis, heute Geburtstagskind des Tages, Great Balls of Fire. Wir haben es 6 Uhr und 43 Minuten in der Zwischenzeit, 6:45. Alle, die jetzt los müssen auf Malore, wünsche ich einen schönen Dienstag. Wir hören uns dann morgen zum Wochenteiler wieder, ne? Viel Spaß auf dem Maloche, lasst euch nicht ärgern. Und alle anderen, die weiterhin mir zuhören, hören jetzt Fancy. Ja? Okay, den hatte ich gestern auch schon mal im Programm und ebenfalls mit einem deutschen Song. Diesmal wieder das gleiche in grün, nur den gleichen Song natürlich, nicht einen anderen. Wir kennen die Nummer im Englischen von den Pet Shop Boys, ja? Always on my mind. Aha, guck an. Und den hören wir jetzt in Deutsch von Fancy. Doch ich habe dich geliebt. Fancy, gleich in wenigen Sekunden geht's los.
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0: Fancy mit der deutschen Variante von Always on my mind von den Pet Shop Boys in Englisch gesungen. Und hier, wie gesagt, doch, ich habe dich geliebt. Genau, 6 Uhr und 47 Minuten damals, 2 Minuten nach 6:45. Der Philipp Amthor, ja, in aller Munde, ihr wisst ja, der da, naja, ihr wisst schon, wo man schon schmunzelt, wenn man ihn sieht alleine, ja, und gewisse Gedanken in sich hegt. Ich habe die gleichen Gedanken, wir haben wahrscheinlich vermutlich alle die gleichen Gedanken, wenn wir den sehen, ne? Die Nummer mit dem Strandkorb, naja, die ist dann doch nach hinten losgegangen. Es hat er das Ding wieder entfernen lassen und zurückgeschickt, da wo es herkam, ja, nach Mecklenburg-Vorpommern, an den Strand. was willst du dazu sagen, ja? Warte, ich kann es anders erzählen. Moment, man könnte doch das auch mal so sagen. Alles, was die CDU so gerade veranstaltet, ist kostenlose Werbung für die Alternative für Deutschland. Anders kann man es nicht ausdrücken. Also, liebe CDU, bitte macht weiter so. Ihr treibt die Wähler scharenweise Richtung AfD. Was mich natürlich wieder freut, ne? Ich bin ja nicht nur ein schadenfreudiger Mensch, sondern ich bin auch bekennendes AfD-Mitglied, habe ich doch oft genug gesagt. Wollte ich nicht jeden Tag wieder raushängen lassen, ihr wisst das. Aber was soll ich machen? Ihr seht's doch selber, ne? Die CDU tut wirklich alles dafür, dass die AfD noch mehr Mitglieder bekommt und noch mehr Wähler. Ja. Danke, liebe CDU. Und wir brauchen nichts dafür bezahlen. Bitte weiter so. Jetzt haben wir eine schöne Nummer, die wir eigentlich von der Middle of a Road Formation kennen. Chirpe, chirpe, chip, cheap. Aber von Chris Roberts gesungen. Ja, und zwar in Englisch. Völlig richtig.
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Ja, sehr selten, ne? Chris Roberts in Englisch zu hören. Chirp, chirp, cheep, cheep. Mit einem Titel von Middle of the Road. 6 Uhr und 52 Minuten haben wir es in der Zwischenzeit. 8 Minuten trennen uns vor der 7 Uhr Marke. Spielen wir noch zwei? Ja, spielen wir noch zwei. Erstmal spielen wir Udo Jürgens mit Gefeuert. Bitteschön.

Gefeuert. Ja, kann ich nicht werden, bin mein eigener Chef. Wird nicht, ne? Mit Feuern. Wenn, dann bin ich derjenige, der mich selber feuert. Überhaupt die Idee. Owen Paul haben wir noch. My favorite. Rest of Time. Und dann gibt's die Nachrichten, Sport- und Wetterbericht in kompakter Variante. Die 7 Uhr Nachrichten, denn wir haben 6 Uhr und 56 Minuten. 4 Minuten trennen uns noch vor der 7 Uhr Marke. Und ich würde mich dann freuen, mit frischem Kaffee, ja, also euch begrüßen zu dürfen. Und ja, heute dürft ihr mir den Kaffee dann einschenken. Nicht? Nee? Na gut. Alles muss ich selber machen. Bis gleich, ihr Lieben. Dranbleiben.

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2: Im Studio Holger Dilk, schönen guten Morgen. Die Pflegereform soll trotz des aktuellen Streits in der schwarz-roten Koalition wie geplant morgen auf den Weg gebracht werden. Das hat ein Sprecher von Bundesgesundheitsminister Lindemann gesagt. Die SPD fordert weiter Nachbesserungen. Sie sieht strukturelle Probleme durch die Reform nicht gelöst. Zu dem Thema wurden kurzfristig nochmal mehrere Krisengespräche zwischen Union und SPD angesetzt. Zu Ergebnissen ist bisher nichts bekannt. Der Deutsche Pflegerat fordert eine umfassende Überarbeitung der geplanten Pflegereform, etwa bei den höheren Hürden für Pflegegrade. Der Pflegebedarf verschwindet dadurch nicht, warnt Verbandspräsidentin Christine Vogler im Redaktionsnetzwerk Deutschland. Aus Angst vor digitaler Gewalt verändert ein Großteil der Frauen ihr Verhalten im Internet. Zu dem Schluss kommt eine Studie des Deutschen Frauenrats. Colin Mock.
3: 2/3 sagen demnach, sie teilen weniger Bilder von sich oder verzichten insgesamt auf einige Online-Aktivitäten. Bei jungen Frauen ist die Quote sogar noch höher. Jede 5. zwischen 18 und 39 hat außerdem bereits Erfahrungen mit sexualisierten Deepfakes, also mit KI-erstellten Fotos oder Videos gemacht. Der Frauenrat fordert, die Plattform mehr in die Pflicht zu nehmen. Nicht die Frauen müssten aus dem Netz verschwinden, sondern die problematischen Bilder.
2: Keine Entspannung bei der Flussschifffahrt in Deutschland. Die Pegel sind weiter viel zu niedrig. Am Rhein sind zuletzt wieder Rekordtiefstände erreicht worden. Daher bleibt etwa in Nordrhein-Westfalen und Baden-Württemberg das Sonntagsfahrverbot für Lastwagen noch bis Ende Oktober ausgesetzt. In Brandenburg steht jetzt das höchste Windrad der Welt. Die Anlage in Schipkau ist 365 Meter hoch und damit fast so hoch wie der Berliner Fernsehturm. Sie soll ab November Strom erzeugen und dank der größeren Höhe etwa doppelt so viel Energie liefern wie herkömmliche Windräder.
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4: Mit KI-Support. Viele Wolken gibt es heute früh vor allem im Norden, sonst steckt stellenweise noch Nebel drin. Im Lauf des Tages bleibt es dort meist trocken. Dazu wird es in vielen Ecken richtig warm, mit Höchstwerten zwischen 23 und 29 Grad. Morgen ziehen im Westen öfter Wolken durch und später kommt da vereinzelt ein Schauer runter. Sonst bleibt es meist sonnig bei maximal 29 Grad.

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0: Der King of Rock'n'Roll, Rockahoola Baby, war der Opener der zweiten Stunde meiner Sendung.
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0: Dienstag, der 29. September 2026. Ihr hört die Sendung Der Morgen mit Gernot, wie immer. Montags bis Freitags live von 6 bis 9 Uhr und unlive von 3 Uhr in der Nacht bis 6 Uhr ran, die Wiederholung vom Vortag. Die Stunde ist strukturiert, zum Anfang mit Nachrichten, Sport und Wetterbericht in kompakter Variante. Wie ihr es gewohnt seid, logisch, dann in der 20. Sendeminute ein kleiner Beitrag, um halb den Wetterbericht nochmal und 10 nach halb schauen wir, wer heute Geburtstag hat. Auch den musikalischen Wechsel von Deutsch in Nicht-Deutsch kennt ihr seit Jahren bei mir. Und das ist auch gut so. Ja, für jeden ein bisschen was dabei, außer so für Heavy Metal, Iron Maurer. Da habe ich nichts bei. Oh. Und ums. Musik habe ich auch nicht bei. Was für Musik? Na, ums. Kennst du nicht? Und die aktuellen Charts werden bei mir auch nicht rauf und runter gedudelt. Ja, nee, da gibt's ja hunderte von Sendern, die das machen. Sollen sie es tun. Viel Spaß dabei. Bei mir gibt's gestandene Unterhaltungsmusik und zwar immer einen deutschsprachig gesungenen, gefolgt von einem nicht deutschsprachig gesungenen Titel. Dazwischen die aktuelle Uhrzeit, logisch in der Morgensendung und zack ist der Drops so gut wie lutscht. 7:07 haben wir, 7:07 und nach dem King of Rock'n'Roll in Englisch hören wir was Deutsches. Oha, damals schon, in den 80ern so ein bisschen Piken ohne Ende. Konnte man musikalisch ja auch schon, ne? Und zwar Geiersturzflug und besuchen Sie Europa, solange es noch steht. Mann, der Text ist ja aktueller denn je. Denken die meisten. Aber keine Panik. Ich kann euch versichern, der gute Russe wird niemals Deutschland angreifen. Was will er mit dem? Vielleicht betonieren und ein Parkdeck drauf machen? Das wäre eine Lösung. Wer das gewollt hätte, dann würden genau 3 Minuten ausreichen und zack würde Deutschland nicht mehr existieren. Aber auch gar nichts mehr, wenn er es will. Ne? Also bleibt mal entspannt, quatsch hier so ein dämliches Zeug. Und der gute Russe, mein Freund, 40 Jahre lang hat er uns beschützt. Er wird mich auch weiterhin beschützen. Vor so einem kapitalistischen Klassenfeind und vor irgendwelchen Kriegstreibern. Danke dafür nochmal im Nachhinein. Ne? Geier Sturzflug, besuchen Sie Europa und euch einen schönen Tag. Moin, ihr Lieben.

0: Aber ich kann euch beruhigen, den Knall werdet ihr nicht hören. Denn so ein Atombombenangriff, da hört man den Knall nicht mehr. Der ist dann vorbei. Da kommt dann der Spruch, hast du den Knall nicht gehört, wa? Der kommt dann tatsächlich zur Geltung. Den wirst du auch nicht mehr hören. Ne? Na gut, wie auch immer, macht euch mal keine Gedanken. Mit Sicherheit nicht. Ja? Diesen ganze Kriegsrhetorik ist blödet, ihr Quatsche. Absolute dämliches, ihr Quatsche. Niemals nicht würde der Russe tatsächlich erstens die NATO angreifen und zweitens auch Deutschland nicht. Aber eins muss man ihm lassen. Er steht jetzt da und reibt sich die Hände und sagt, wann sind die Deutschen blöd? Und da hat er recht. Da hat er recht. Ha. Okay, aber ich soll ja nicht so viel politisieren und so, nee, dann bin ich wieder der mit dem Weltuntergangsstimmungsgequatsche. Also lassen wir das. Aber naja, so ein bisschen, ja, wie war das doch gleich? Sie hätten mich auch anrufen können. Ach, habt ihr nicht mitbekommen, ne? Lavrov, der Außenminister, der Russische, hat sich getroffen mit dem Herrn von uns da, der auch denselben Posten begleitet. Naja, sie hätten mich auch anrufen können. Da fällt ja nichts mehr ein. Monty Special, Don't Be So Shy. Und das Ganze hier um 7:13, 2 Minuten vor 7:15.
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0: Moti Special aus den 80ern mit Don't Be So Shy. Um 7 Uhr und 16 Minuten, eine Minute nach Viertel 8 haben wir es in der Zwischenzeit schon. Ja? Jetzt gibt es wieder einen schönen Oldie. Habe ich ja sowieso viele. Ja, ja, ich habe nur schöne Oldies. Ja, selbstverständlich. Im Original von The Cloud, ja, und Substitute hören wir das Ding jetzt in Deutsch mit der Vorzeigeschweizerin Paola. Ich bin kein Hampelmann. Doch, ich schon. Ach so, Paola nicht. Ja, das stimmt, das kann ich bestätigen. Aber ich schon, ich will's ja sein. Ich bin's gerne.
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0: Substitute von The Cloud und hier in der deutschen Fassung mit Paola. Ich bin kein Hampelmann. 7:21, 9 Minuten vor 7:30 haben wir's. Höchste Zeit für den kleinen Beitrag und dann gibt's Steve Arrington und Feel Surreal. Aus Eifersucht auf einen Hund verschwand Katze Fufu vor 8 Jahren. Jetzt kehrte sie triumphierend zu ihrem Frauchen nahe der sizilianischen Stadt Ragusa zurück, berichtete die italienische Zeitung Corriere della Sera am Montag. Das Timing hätte besser nicht sein können. Der einstige Rivale, der Hund, war eingeschläfert worden, weil er krank war. Fufu, die vermutlich die gesamte Zeit über in der Gegend geblieben ist, hatte den Tod des Hundes mitbekommen und entschieden, zurückzukommen und sich wieder als Herr aufzuspielen, sagte die Besitzerin Maria liebevoll.
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0: Steve. Steve Arrington und Feel Surreal. Flotte Mucke zum Wachwerden hier in der Sendung. Der Morgen mit Gernot um 7 Uhr und 26 Minuten haben wir es. 4 Minuten vor 7:30. Ihr Lieben, die hübschen Maywatt-Schwestern, die hatten einen schönen Song, nicht nur einen, aber den hier meine ich jetzt, Rio de Janeiro, ne? Und den hören wir uns jetzt mal in Deutsch an vom Tony Holiday. Ihr wisst schon, der da mit Tanze Samba mit mir und so. Ah ja, der mit bürgerlichen Namen, so heißt, wie ich gerne heißen würde, gerne wollen. Was für ein Ding? Naja, Rolf-Peter Knigge. Knigge heißt der wirklich, oder hieß er wirklich, tatsächlich. Tony Holiday und Rio de Janeiro. Du hast einen Knick in der Optik, mein Freund. Gerlot. Das kann sein.
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0: Ach, was schön. Maywort im Englischen und hier in der deutschen Fassung mit Tony Holiday und Rio de Janeiro. 7:30 Uhr, ganz genau halb acht. Halbzeit meiner Sendung Der Morgen mit Gernot. Wir hören uns die Wetteraussichten und wie immer schließen sich ein paar Verbrauchertipps an, beziehungsweise können, sage ich immer, weil ja manche mir zuhören, die haben einen Sender eingeschaltet, der hat gar keine Werbung. Gibt's auch, na klar. Schön oder nicht schön, je nachdem. Ist ja Geschmackssache, ne? Und dann hören wir zusammen alle Eddie Murphy und Party All the Time. Aber zunächst das Wetter
1: mit KI-Support. Viele Wolken gibt es heute früh vor allem im Norden, sonst steckt stellenweise noch Nebel drin. Im Lauf des Tages bleibt es dort meist trocken, dazu wird es in vielen Ecken richtig warm, mit Höchstwerten zwischen 23 und 29 Grad. Morgen ziehen im Westen öfter Wolken durch und später kommt da vereinzelt ein Schauer runter, sonst bleibt es meist sonnig bei maximal 29 Grad.

0: Eddie Murphy und Party All the Time. 7:36, 6 Minuten nach 7:30 haben wir's. Jetzt hören wir wieder mal ein schönes Medley, ja? Habe ich auch sehr viele im Programm, wie ihr ja wisst, ne? Fantasy hat auch mehrere Medleys. Das hier finde ich ganz gut, ja? Schöner Disco Fox, 4 Minuten 42. Spaß mit Fantasy und dem Fantasy Medley.
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Schauen wir mal. Der 29. September ist heute. Wer hatte oder hätte heute oder hat oder hätte, hat und hätte, hätte, hatte, hätte, hätte Fahrradkette. Wer hätte, hätte Fahrradkette heute Geburtstag? Richtig. Lech Walesa, der polnische Politiker und Friedensnobelpreisträger, der wird heute ganze 83 Jahre alt. Wir kennen ja, also die Älteren unter uns, alle die Geschichte mit Solidarność und haben neidisch, stellenweise als DDR-Bürger, neidisch rübergekickt, was damals in Polen so vor sich ging, ja? Ja. Okay, ja, jetzt gucken wir wieder neidisch darüber, was da die in Polen machen gegen die EU, ne? Ja, kannst du mal sehen. Also, herzlichen Glückwunsch, Lech Walesa. So, und Friedensnobelpreisträger ist er auch und mit Recht. Mit Fug und Recht. Silvio Berlusconi, der hätte heute auch Geburtstag gehabt, der italienische Politiker und Unternehmer, verstarb aber im Jahr 2023 im Alter von 86 Jahren. Wen haben wir noch auf der Agenda? Karl-Heinz Köpke, ne? Der Chefsprecher der Tagesschau. Ich habe ihn damals immer ganz gerne gesehen. Ja, da, die Mauer war ja noch zu und da war alles in Ordnung. Aber heute? Nee, gerne guckt das nicht mehr. Nee, lass mal. Wenn ich mich belügen will, dann mache ich das hier in der Sendung mit mir selber. Margot Hilscher, die deutsche Schlagersängerin und Schauspielerin, hätte heute auch Geburtstag gehabt, ist im biblischen Alter von 97 Jahren 2017 verstorben. Wen haben wir noch? Na klar, Jerry Lee Lewis, US-amerikanischer Rock'n'Roll- und Country-Musiker, 1935 geboren, verstarb mit 87 Jahren im Jahr 2022. Den lassen wir jetzt auch singen, aber nicht mit Great Balls of Fire, hatten wir letzte Stunde, nein, Wall Lotta Shaking Going On. Die Nummer hören wir jetzt. Herzlichen Glückwunsch auch allen anderen Geburtstagskindern, die heute ihren Purzeltag haben. Und ihr wisst ja, das ein oder andere Mal, ne, sage ich ja dazu, trinkt Wein mit im Namen der Ortsgruppe Goldbrand. Ich soll ja nicht, ne? Ich will hier noch arbeiten.

0: Aus dem Jahr 1957 ist die Nummer Shaking, was für ein Teil? Oh, oh, oh, lot of Shaking going on. 7 Uhr und nach gleich 47 Minuten, sprich 2 Minuten nach 7:45. Mensch, heute hat man noch gar keine Country-Music, wa? Fällt mir gerade ein. Na, das holen wir doch sofort nach. Das holen wir sofort nach und am liebsten, muss ich sagen, höre ich gerne deutsche Country-Musik, weil ich den Text da natürlich verstehe. Ne? Also nichts gegen englischsprachig gesungene Country-Musik. Nein, nein, das habe ich damit nicht sagen wollen. Und ihr wisst, um die Jungs aus Maschen südlich von Hamburg gelegen, Truckstop, die haben es echt drauf, mit Country-Musik zu glänzen. Old Texas Town, die Westernstadt, hören wir diesmal. Und noch mit der Originalbesetzung, damals mit Rainer Bach. Der ist übrigens immer noch aktuell unterwegs mit einem der Jungs von Truckstop im Duett, hätte ich beinahe gesagt. Ja, im Format Du und Ich oder so ähnlich. Und das richtig gut. Den ein oder anderen Song haben wir hier schon gehört. Wenn nicht, demnächst wieder bei mir in der Sendung Der Morgen mit Gernot zu hören. Hier noch die erste schöne Aufnahme, mit der sie tatsächlich auch in der Hitparade beim Dieter Thomas Heck zugegen waren. Ne? Hören wir gleich in wenigen Sekunden. Geht's los.
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0: Nicht schlecht, Herr Specht, für unsere Countryliners und Western-Freunde. Truckstop und Old Texas Town, die Westernstadt. Die Nummer gibt's auch in Englisch eingesungen. Spüren wir ein andermal. Nicht schlecht. Ihr Lieben, wir haben 7 Uhr und, naja, es geht auf die 53 zu. Wir nehmen ja immer die zukunftsträchtige Zeit, sprich 7 Minuten, trennen uns noch vor der 8-Uhr-Marke. Wir werden mal die Schlagzeile jetzt ein bisschen erhöhen in Richtung rocklastige Klänge mit den Stranglers und All Day and All of the Night. Na, bitteschön.
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0: Rocklastige Klänge mit den Stranglers und All Day and All of the Night. Wir haben 7 Uhr und gleich 56 Minuten. 4 Minuten trennen uns vor die 8 oder vor der 8 Uhr Marke. Jetzt gibt's noch ein bisschen weichgespülte Mucke, ein bisschen fürs Herz. Die Liebe siegt sowieso, singt Maite Kelly. Und dann werden wir informiert mit Nachrichten, Sport und Wetterbericht in kompakter Variante. Und ich würde mich freuen, wenn einer von euch Geizhälsen endlich mal Kaffee nachschenkt. Warum ist stets und ständig meine Kaffeetasse leer und eure voll? Da müssen wir heute Abend in der Männergruppe mal drüber reden, ne? Ja, gruppendynamisch auswerten, ne? Ihr wisst schon, mit Demokratie und Finger hoch. Wer ist für Kaffee bei Gernot in der Tasse und wer nicht? Hallo? Was sägt denn da die Daumen runter? Was ist das denn für eine Nummer? So nicht, das ist Schiebung und irgendwie... Wollen wir das per Briefwahl machen? Nicht? Gernot, du bist böse. Stimmt, Montag bis Freitag von 6 bis 9. Bis gleich, ihr Lieben. Gerade sitzen und dranbleiben.
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2: Im Studio Holger Dilk, schönen guten Morgen. Bundesgesundheitsminister Lindemann will die Pflegereform wie geplant morgen auf den Weg bringen, auch wenn SPD und Union sich bisher nicht einig sind. Das hat ein Sprecher von Lindemann bestätigt. Jana Klonikowski.
3: Die SPD droht weiter mit einer Blockade der Pflegereform und fordert Nachbesserungen. Sie will etwa eine Begrenzung der Kosten für Pflegebedürftige erreichen. Das lehnt die Union bisher ab. Deswegen gab es zuletzt auch mehrere Krisengespräche. Daran beteiligt waren neben Lindemann offenbar auch Kanzler Merz, Vizekanzler Klingbeil und Kanzleramtschefin Waken. Die Pflegeversicherung steckt tief in den roten Zahlen. Die Reform soll die finanzielle Lage verbessern.
2: Die Menschen in Deutschland rücken nach der Corona-Pandemie wieder stärker zusammen. Das ist zumindest das Ergebnis einer Bertelsmann-Studie. Die versucht, den Zusammenhalt mit mehreren Faktoren abzubilden. Silas Quiring.
4: Ja, die Befragten bewerten zum Beispiel ihre sozialen Beziehungen oder ihre Bereitschaft, Verantwortung für andere zu übernehmen. In beiden Bereichen sind die Werte im Vergleich zur letzten Studie vor 3 Jahren gestiegen. Auch das politische Interesse ist so hoch wie nie. Gleichzeitig bleibt das Verhältnis zum Staat angespannt. Das Vertrauen in die Bundesregierung liegt weiter auf einem Tiefstand. Der Gesamtwert ist unterm Strich besser als zum Ende der Pandemie, liegt aber noch unterm Niveau von davor.
2: Die Innenminister der Europäischen Union denken wohl darüber nach, in Ausnahmefällen das Asylrecht einzuschränken. Die Bild-Zeitung berichtet von Plänen, wonach der Zugang zu Asylverfahren verweigert werden soll, insbesondere wenn große Flüchtlingsströme gezielt herbeigeführt und als politisches Druckmittel genutzt werden. Mehrere Bundesländer setzen das Sonntagsfahrverbot für Lkw weiterhin aus. Nordrhein-Westfalen und Baden-Württemberg behalten die Maßnahme wegen der niedrigen Flusspegel bis Ende Oktober bei. Das Verbot war vergangenen Monat gelockert worden, um Transporte vom Wasser auf die Straße zu verlagern. Bei der Batteriezellenproduktion will VW enger mit einem chinesischen Hersteller zusammenarbeiten. Geplant sind 3 Gemeinschaftsunternehmen in der Slowakei, Spanien und Marokko. Ziel: mehr Batterien für E-Autos in Europa herstellen. VW will dafür knapp 500 Millionen Euro investieren.
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5: Mit KI-Support. Viele Wolken gibt es heute früh vor allem im Norden, sonst steckt stellenweise noch Nebel drin. Im Lauf des Tages bleibt es dort meist trocken, dazu wird es in vielen Ecken richtig warm, mit Höchstwerten zwischen 23 und 29 Grad. Morgen ziehen im Westen öfter Wolken durch und später kommt da vereinzelt ein Schauer runter. Sonst bleibt's meist sonnig bei maximal 29 Grad.

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0: Hat Frank Zander auch aufgenommen, das Ding, ne? Frank Zander. Finde ich aber gut, ne? Und hier Dark Souls im Original mit Barbara Streisand. 8:07 aber. 7:08. Herzlich willkommen zur dritten und letzten Stunde meiner Sendung.
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0: Da ist er, der berühmte Dienstag. Genau, Dienstag heißt Dienstag, weil Gernot Dienst hat. Oh Mann, der hat der schon wieder, ne? Ja, genau, ja, ist richtig. Ich weiß, als ich morgens das Radio eingestellt habe, habt ihr euch tatsächlich die gleichen Worte gedacht. Der schon wieder. Nicht so schlimm. Da muss man durch, also logisch, wenn man Frosch werden will. Genau. Ihr Lieben, der 29. September 2026 ist heute. Genau, meine Sendung gibt's montags bis freitags live von 6 bis 9 Uhr und nicht live von der Nacht, in der Nacht von 3 bis 6 Uhr immer als Wiederholungssendung vom Vortag. Zur vollen Stunde wird er informiert mit Nachrichten, Sport und Wetterbericht in kompakter Variante. In der 20. Sendeminute haben wir einen kleinen Beitrag und um halb dann den ausführlichen Wetterbericht mit den Daten vom Wetterfrosch Kurt aus Berlin-Tegel. 21:50 gucken wir, wer ihn ausgeben muss, weil er Geburtstag hat, und musikalischerseits kennt ihr meinen Fairness-Filter? Berühmt, berüchtigt, achtet er drauf, dass es immer einen deutschsprachig gesungenen, gefolgt von einem nicht deutschsprachig gesungenen Titel gibt. Das immer im Wechsel. Und dazwischen darf der Quatschkopf hinter den beiden Mikrofonen mal die Uhrzeit nennen. Macht er auch. Macht er in regelmäßiger Zuverlässigkeit. Nach Dark Souls mit Barbara Streisand hören wir was Deutsches. Vom Ted Herold, und der besingt seine kleine Linda. Die Little Linda. Ich stell mich noch mal vor und dann singt der gute Teddy.
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0: Harald Schubrink, ja, so hieß er mit bürgerlichen Namen. Wir kennen ihn natürlich unter seinem Pseudonym Ted Herold und Little Linda. 8:12, ein paar Sekündchen fehlen noch, dann ist es 8:09. Wir bleiben mal so ein bisschen in dem Rhythmus, ja, im Rock'n'Roll-Rhythmus, genau. Adam and the Ant, wir singen, ja, ich denke mal, durchaus den bekanntesten Song von dieser Formation, Goody Two Shoes.
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0: Schöne Nummer. Flott, flott, flott. Nix zum Einschlafen hier. Adam and the Ants und Goody Two Shoes. 8:16 haben wir es. 8:09. Gunter Gabriel singt jetzt Oh, nur mit dir. Und ich finde den Text so schön, was der alles da so singt. Ja, ja, ja. Neckig, neckig, neckig. Die Melodie ist durchaus bekannt vom Altmeister der Country Music Johnny Cash und Don Gibson, Oh, long so me. Und Gunter Gabriel mit dem Schalk im Nacken hat einen duften Text drauf gemacht. Hören wir gleich, in wenigen Sekunden geht's los.
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0: Mit wem möchte ich als Eskimo erfroren sein? auf sowas muss das mal kommen. Günter Gabriel mit Schalke im Nacken. Ja, ja, so kennt man ihn. Ja, ja, ja, mit Herz und Schmerz. Herz und Schnauze. So war er, so war er. Oh, nur mit dir. 8:20 in der Zwischenzeit. 8:50. Jetzt gibt's den versprochenen Beitrag und dann die Fine Young Cannibals und Good Thing. Na, bitte.
1: Jede Minute, die man lacht, verlängert das Leben um eine Stunde, verrät eine chinesische Weisheit. Dieser Zusammenhang lässt sich nicht exakt nachweisen. Nichtsdestotrotz hat die norwegische Universität der Wissenschaft in einer Studie festgestellt, dass Menschen mit Humor eine deutlich höhere Lebenserwartung haben. Denn Lachen ist eine Art Sport für den Körper. Bis zu 300 Muskeln werden dabei angespannt. Zudem wird das Glückshormon Endorphin ausgeschüttet und die Produktion des Stresshormons Adrenalin unterdrückt. Zu guter Letzt werden durch das Lachen auch Antikörper für die Immunabwehr gebildet. So kann man Bakterien und Viren quasi weglachen.
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0: Die Fine Young Carnivals und Good Thing. Um 8 Uhr und 24 Minuten, 6 Minuten, trennen uns noch vor der halb neun Marke. Wir wenden uns gleich den Wetterdaten zu vom Wetterfrosch Kurt. Der hat sie schon rübergeschoben. Aber erst hören wir noch einen schnuckeligen Song. Und zwar aus dem Jahr 1978. Oh, was alt, aber immer wieder gerne gehört. Tatsächlich, ja, ja, ja. Die Gruppe Elefant hatte damals eine Sängerin. Die hieß Ute. Nämlich Freudenberg. Richtig. Und ihr größter Song bis heute ist und bleibt die Jugendliebe. An alle Ossis, zurückgelehnt und ein bisschen in Erinnerung schwelgen. Was haben wir da noch getanzt? Ich sag's euch. Auch Gernot, ne? Bis sie mir dann ins Ohr geflüstert hat. Wieso hast du eigentlich vor dem Tanzen nicht deinen Schlüsselbund abgelegt? Gernot, die Sendung bleibt jugendfrei.
1: Ich hab gar keinen Schlüsselbund bei. Ach so, ja, ja, ja. Du bist so doof.
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0: Und, war das schön oder war das schön? Ja, nicht schlecht. Ute Freudenberg und ihre Gruppe Elefant, ihre damalige Jugendliebe. Schöne Nummer. 8:30 Uhr, ganz genau 8:30 Uhr haben wir's. Wir wenden uns jetzt den Wetterdaten zu und dann gibt's ein paar Verbrauchertipps oder auch nicht. Und dann eine schöne Nummer von Arabesque, Marie Gobet. Schöne Nummer. Im Deutschen singt die Gabi Baginski, ja, ebenfalls Marie Gobet, aber wir hören das Original mit Arabesque und die eine Sängerin kann man durchaus auch sogar erkennen, na? Und zwar die gute Sandra. Völlig richtig. So, nun gucken wir mal, was denn der Kurt nun wieder alles auf dem Kerbholz hat. Zumindest wettertechnisch. Ihr wisst ja, der Wetterfrosch aus Berlin-Tegel, der unkt mir immer die 16 Temperaturen, die aktuellen 16 Temperaturen unserer 16 Landeshauptstädte der 16 Bundesländer zu. In alphabetischer Reihenfolge sieht's da wie folgt aus. Berlin 13 Grad und sonnig, Bremen 15 Grad und bewölkt, in Dresden 14 Grad sonnig, Düsseldorf 15 Grad und Nebel, Erfurt meldet 11 Grad und sonnig, zweimal stark bewölkt bei 16 Grad in Hamburg und 15 Grad in Hannover. Kiel hat 15 Grad stark bewölkt in Magdeburg. 14 Grad bewölkt, Mainz 17 Grad wechselnd bewölkt. Und jetzt gibt's Sonne. Einmal in München bei 10 Grad und einmal in Potsdam bei 12 Grad. Saarbrücken hat 14 Grad und heiter, Schwerin 14 Grad stark bewölkt, in Stuttgart 12 Grad und sonnig und wie immer zum Schluss Wiesbaden 17 Grad und Sonne pur. Die Wetteraussichten lesen sich wie folgt. Heute wird es in Deutschland ungewöhnlich warm. Meist sonnig bis leicht bewölkt und überwiegend trocken. Im Norden, verwechsel nie den Dativ mit dem Genitiv, du weißt schon, ne? Im Norden kann es an der Nordsee einzeln Schauer geben. Die Höchstwerte liegen etwa zwischen 20 und 30 Grad. Guck an, im Westen, Südwesten örtlich noch höher. Au, Watte, da kriegst du ja, packt die Badehose ein und völlig neue Bedeutung. Wobei, eigentlich müsste man dann singen, zieh die Badehose aus, Gernot. Danke, lieber Kurt, und bis morgen dann. Ja, Arabesque, wie alles angekündigt.
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0: Schöne Mucke zum Mitschunkeln von links nach rechts. Ja, und die leichten Tanzschritte, oder für die leichten Tanzschritte vielmehr. Arabesque und Marie Gobet um 8.37 Uhr, 7 Minuten nach halb neun. Jetzt haben wir noch einen schnuckeligen Song und dann gucken wir mal, wer heute Purzeltag hat. Im Original kennen wir die Nummer von Alan Ceretti, ja? Tu si la unica donna per me. Oh, Italienisch, guck an. Wir kennen da auch eine Nummer von Klaus Denso oder Hoffmann und Hoffmann in Deutsch, ne? Da heißt der Titel Alles, was ich brauche, bist du. Jetzt hören wir eine deutsche Variante von Claudia Jung mit gleichnamigem Songtitel.
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Guck an, wer hat am 29. September Geburtstag? Unter anderem Lech Walesa, ja, der polnische Politiker und Friedensnobelpreisträger wird heute ganze 83 Jahre alt. Ja, ich kann mich entsinnen, wie das damals losging, wo er mit Solidarność Geschichte geschrieben hat. Silvio Berlusconi, der italienische Politiker und Unternehmer, 1936 geboren, verstarb 2023 im biblischen Alter von 86 Jahren. Des Weiteren haben wir zu vermelden, hier, Karl-Heinz Köpke, ja, den habe ich sehr gerne gesehen. Da habe ich tatsächlich noch Tagesschau geguckt. Heute wird mir das im Traum nicht einfallen, so eine Lügenpresse anzugucken. Guck ich seit 25 Jahren schon nicht mehr. Nee, das lassen wir mal lieber, ne? Aber, wie gesagt, Karl-Heinz Köpke, da waren die Nachrichten noch seriös gesprochen und mit neutralem Inhalt. 1922 geboren, verstarb er 1991 mit 68 Jahren. Die deutsche Schlagersängerin und Schauspielerin Margot Hilscher, 1919 geboren, ist 2017 aber mit 97 Jahren von uns gegangen. Toll, toll, schönes Alter, muss man auch erstmal alles hinbekommen. Und wen haben wir noch? Musikalischerseits wird uns jetzt das Geburtstagsständchen halten. Der US-amerikanische Rock'n'Roller und Country-Musiker Jerry Lee Lewis. Ja, der das Klavier tatsächlich, ich sag mal, liebevoll in Anführungsstrichelchen verwaltet hat. Im wahrsten Sinne des Wortes. Da gibt's reichlich Aufnahmen, müsst ihr euch mal ankicken. Er hat's echt drauf mit dem Klavier umzugehen. Ne? 1935 geboren, 2022 ist er mit 87 Jahren von uns gegangen, hat uns dufte Musik hinterlassen, unter anderem gleich den folgenden Song, Great Balls of Fire, Jerry Lee Lewis. Allen anderen Geburtstagskindern selbstverständlich auch alles Gute zum Purzeltag und hier singt der Jerry.

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1: Mit Hacken und alles sowas. Jerry Lewis hat er das Klavier bearbeitet, im wahrsten Sinne des Wortes. Great Balls of Fire, er hätte heute Geburtstag gehabt. 8 Uhr und gleich 46 Minuten, eine Minute nach 8:45. Nochmal ein schnuckligen Song für unsere Country, Lions und Western, Freunde, setzt euch in Stetson auf, jetzt geht's los mit Larry Schuber und seinen Mannen Western Union aus Berlin. Der liebe Gott, der muss ein Cowboy sein. Kann sein, möglich. 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Nein. So ein Blödsinn gibt es hier nicht. 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Liebe Radiohörer, danke fürs Einschalten hier in der genderfreien Sendung Der Morgen mit Gernot.

0: Der unvergessene Larry Schuber und seine Mannen Western Union aus Berlin, der liebe Gott, der muss ein Cowboy sein. Es gibt noch einen lieben Gott, der heißt Gunter Gabriel, hieß vielmehr. Schade, dass er nicht mehr unter uns ist. Und der Sven, der Sohn von ihm, der hat mir eben eine Nachricht geschickt. Ohne Quatsch, ich veralbe euch nicht. Pass auf, hier, horch zu.
1: Liebe Grüße an Gernot. Ich bin gerade auf der Autobahn und höre dein Radiosender. Und ich muss sagen, sehr, sehr geile, super geile Musik, ja. Also super geil. Also wie gesagt, schönen guten Morgen und ich wünsche euch viel Spaß mit Gernot an den Regler. Hier ist Sven Gabriel.
0: Kein Hut, kein Scherz, ja? Maywood und Rio, danke, lieber Sven. Gute Fahrt für dich. Wir müssen unbedingt mal zusammenkommen. Deine Stimme wäre perfekt für eine Radio-Voice. Super, ich bin ja bald vom Glauben gefallen. Ich dachte eben, Gunter Gabriel spricht mal hier rein.
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0: die hübschen Mädels von Maywood und Rio um 8.54 Uhr. Na, da gleich 55 Minuten, ja? 5 Minuten vor 9. Das war's dann wieder für heute. Wir hören uns morgen am Wochenteiler wieder am Mittwoch. Ich wünsche euch einen richtig tollen Tag. Jetzt habe ich noch einen schnuckligen Song bis an meinen Outdoor-Titel, den ihr ja kennt. Gunter Gabriel und Deutschland ist. Das ist der Outdoor-Song seit Monaten bei mir, wie ihr wisst. Bis ran an diesen haben wir noch die Moonbeats und der Hit auf Hitmix Medley. Wie immer, einen schönen Dienstag, schönen Sonnchen und ich mache die zünftige Verabschiedung und freue mich auf morgen ab 6 Uhr. Diener nach links, Diener nach rechts. Tschüss, tschüss, ihr Lieben, macht's Schmugge, euer Gernot aus dem sonnendurchfluteten Märkisch-Oderland. Und Sven Gabriel, dir eine gute Fahrt. Ha, du hast eine geile Stimme. Ha.
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1: Das ist eure musikalische Zeitreise zurück in die 90er. Hier ist der Time Dance mit Ausgabe Nummer 201 und das ist der zweite Teil unseres großen Jubiläumsspezials. Heute dreht sich nochmal alles um deutschsprachige Musik aus den 90er Jahren und da erwarten euch so illustre musikalische Gäste wie zum Beispiel die Prinzen Patrick Lindner, Udo Lindenberg, Klaus Lage, Mickey Krause, Rolf Zukowski oder Element of Crime. Wir starten allerdings in die heutige Ausgabe Nummer 201 mit einem Klassiker aus dem Jahr 1998, Cappuccino und Regenbögen. Ich bin Christian Ohrens, willkommen zurück an Bord.

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Cappuccino und Regenbögen aus dem Jahr 1998. Willkommen zurück, hier ist der Time Dance, eure musikalische Zeitreise zurück in die 90er auf eurem Lieblingssender und auf über 50 weiteren Radiostationen deutschlandweit. Und das ist Ausgabe Nummer 201 mit dem zweiten Teil, dem Nachschlag unserer Jubiläumssendung zum Thema deutschsprachige Musik. Euer Wunsch war mir Befehl, ihr wolltet noch mehr deutschsprachige Musik aus den 90ern haben und daher streifen wir heute auch ein kleines bisschen den Bereich Schlager, volkstümliche Musik und auch Ballermann. Wer hätte das gedacht? Und es wird, da bin ich mir sicher, für den einen oder die ein oder andere musikalische Überraschung geben. Warum ich das denke, das erzähle ich euch später. Wir machen erstmal weiter mit einem Schauspieler und Kabarettisten, der leider recht früh schon im Alter von 53 Jahren im Jahr 2000 verstarb. Hier ist seine Single aus dem Jahr 1991. Die Melodie kennt ihr, oder? Ich bin mir sicher. Das ist Dieter Krebs. Ich bin der Martin, ne?

du, das bringt doch alles nix. Ich bin der Martin, ne? Find das voll gut, wie du dich artikulieren kannst. Aber bei uns in der Männergruppe haben wir diese Problematik auch schon mal durchdiskutiert. Weißt du, du kannst mir nicht einfach einen Ballon aufblasen und dann nachher die Luft rauslassen.

damit hätten wir den Bereich Comedy dann wohl auch ein wenig weiter abgedeckt mit Olli Dittrich und Wiegald Boning alias Die Doofen und Mief aus dem Jahr 1995. Weiter geht es mit einer Band, die sich selbst wahrscheinlich als A Cappella-Band bezeichnen und einordnen würde. Wobei das mit dem A Cappella sollte man nicht ganz so streng sehen, denn bei ihrer Musik kommen immer mal wieder Drumcomputer, ein paar Bass-Synthesizer und weitere Instrumente zum Einsatz. So ganz leicht im Hintergrund sozusagen. Die Rede ist von den Prinzen. Und denkt man an die Prinzen und an die 90er Jahre, dann denkt man vor allem an was? Natürlich an Alles nur geklaut und vielleicht auch noch an Du musst ein Schwein sein. Aber wer erinnert sich vielleicht noch an diesen Song hier? Aus dem Jahr 1991, die Prinzen und Gabi und Klaus.

Und auf der anderen Seite gab es das Privatfernsehen, vor allem Sat.1 und RTL Plus, die im wiedervereinigten Deutschland flächendeckend empfangen werden konnten. Und diese Sender konnten vor allem eines, quotenstarke Fernsehformate schaffen. Allen voran natürlich Spielshows und Musiksendungen. Musiksendungen mit deutschsprachiger Musik. Irgendwann zog dann das öffentlich-rechtliche Fernsehen nach und schuf weitere Sendungsformate. Grand Prix der Volksmusik, weitere Hitparaden, Musikantenstadt und so weiter und so fort. Deutschsprachige Musik war gefragter denn je. Das merkt man ja auch an so merkwürdigen Genres wie deutscher Dancefloor mit Blümchen, das Modul und so weiter und so fort, aber auch an dem enormen Interesse an Schlager und volkstümlichen Klängen. Die 90er Jahre haben zum Beispiel so Interpreten und Bands hervorgebracht wie Fernando Express, Claudia Jung, Christina Bach, aber auch zum Beispiel die Wildecker Herzbuben, Stefanie Hertel oder Patrick Lindner. Hier ist Patrick Lindner als Stellvertreter quasi der frühen Volksmusikphase in den 90er Jahren und ich hätte dich sowieso geküsst.

Ab Mitte der 90er Jahre klang Schlager dann wirklich mal moderner, so wie sich zum Beispiel auch Eurodance und Pop in den 90ern anhörte. Michael Morgan war das mit Es schießt ein Blitz in meinen Kopf aus dem Jahr 1996. Erinnert ihr euch noch an die ganz alten Schlager, so aus den 50er und 60er Jahren? Damals wurden ja sehr viele englischsprachige Songs nochmal in deutschen Versionen veröffentlicht. Diesen Trend gab es in den 90ern auch wieder vermehrt. Hier ist ein Beispiel im Original von Cher, Believe. Allerdings hier gesungen von Mary Rose, Weil ich dich immer noch liebe.

Wolfgang Petri, der es ins Guinness-Buch der Rekorde schaffen wollte mit der längsten Single der Welt. Das war der Aufguss davon, die längste Single der Welt, Teil 2. In den 90er Jahren begann noch ein ganz anderer Trend, der bis zum heutigen Tage anhält und sich seit vielen, vielen Jahren wieder vermehrt. Größter Beliebtheit erfreut vor allem auf Partys. Die Rede ist vom Ballermann-Schlager. Das nannte damals nur noch keiner so, weil dieses Genre quasi erst noch geboren werden musste. Und einer, der quasi von der Geburtsstunde des Ballermann-Schlagers bis heute mit dabei war bzw. ist Micky Krause. Hier ist er mit seiner 99er-Debütsingle 10 nackte Friseusen.

war das noch gleich? Tausendmal berührt und es hat Zoom gemacht. Laus Lage war das. Mit Weil ich sie liebe. Eine Single aus dem Jahr 1995. Hier ist der Time Dance, eure musikalische Zeitreise zurück in die 90er. Mit dem zweiten Teil unseres großen Jubiläums Time Dance Spezials zum Thema deutschsprachige Musik. Ihr habt Teil 1 verpasst, kein Problem, gibt's auf unserer Facebook-Seite unter facebook.com/timedance.radioshow. Weiter geht es jetzt ebenfalls mit einer Liebesbekundung. Hier sind die Schweine und ich habe ein Foto von dir in meinem Portemonnaie.

Überbleibsel aus der neuen deutschen Welle sozusagen, extra breit. Und Nichts ist für immer eine Single aus dem Jahr 1996. Und jetzt kommt die angekündigte musikalische Überraschung. Oder zumindest das, von dem ich glaube, dass es den einen oder die andere überraschen könnte. Jetzt kommt nämlich Rolf Zukowski. Und wer jetzt denkt, dass ich irgendwas aus seinen diversesten Kinderalben rausgesucht habe, den darf ich enttäuschen. Rolf Zukowski hat zum Beispiel im Jahr 1991 ein Schlageralbum veröffentlicht. Es heißt Nahaufnahme und daraus hören wir den quasi titelgebenden Track. Ganz nah.

mal ganz ohne Kinderbeteiligung. Rolf Zuchowski und Ganz nah. Ganz schön irgendwie untergegangen und in Vergessenheit geraten, diese Single aus dem Jahr 1991. Das war's für heute. Das war der Time Dance, eure musikalische Zeitreise zurück in die 90er. Das war der zweite Teil unseres großen Jubiläumsspezials zum Thema deutschsprachige Musik. Und wenn ihr jetzt sagt, da fehlt die Hälfte. Wir hatten nicht die Toten Hosen, wir hatten auch nicht die Jule Neigel Band, wir hatten das Modul nicht, Fettes Brot und was weiß ich, wen ich vielleicht da noch auch alles noch vergessen habe. Richtig, da gäbe es noch so viele, viele weitere, aber ich wollte gerne irgendwie eine gute Mischung schaffen zwischen Bekanntem und vielleicht auch nicht ganz so Bekanntem. Und außerdem brauchen wir auch noch irgendwas für einen dritten und vierten und fünften Teil dieses Spezials, oder nicht? Infos zur Sendung findet ihr im Netz, übrigens auf Facebook unter facebook.com/timedance.radioshow. Und die heutige Ausgabe beenden wir mit einer Band aus dem Indie-Rock- und Alternative-Bereich, nämlich Element of Crime. In den 90ern veröffentlichten sie unter anderem das Album Damals hinter Mond. Und daraus hören wir Carla. Tschüss, sagt Christian Ohrens. Bis nächste Woche.

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